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3: Ich bin Tina Golatrella. Guten Morgen. Auf den Autobahnen A1 und A12 in Fahrtrichtung Bern und Freiburg ist es gestern Abend zu 10 Verkehrsunfällen gekommen. Dabei wurden 5 Menschen verletzt, allerdings nicht schwer. Die A12 von Bern Richtung Flamatt war laut Polizei mehrere Stunden lang gesperrt. Trotz Waffenruhe ist der Süden Libanons mutmaßlich von Israel angegriffen worden. Dabei wurden 6 Menschen getötet. 3 der Opfer waren Sanitäter, wie die staatliche libanesische Nachrichtenagentur NNA meldet. 22 Menschen wurden verletzt. Das israelische Militär äußerte sich zunächst nicht dazu. Der Schweizer Eishockey-Nationalmannschaft gelingt der Auftakt an der Heim-Weltmeisterschaft. Im ersten Spiel gewinnt die Schweiz gegen Titelverteidiger USA mit 3:1. Vor eigenem Publikum zu spielen, habe die Mannschaft beflügelt, sagt Nazi-Stürmer Sven Andrighetto.
4: Wir kommen raus und man sieht die Kulissen, die Fans, die uns diese Stimmung anlegen. Es beflügelt uns, gibt uns natürlich die Energie und wir können sicher einen guten Start anlegen.
3: Die Schweiz spielt bereits heute Abend wieder. Um 20:20 trifft sie auf Lettland. Der FC Vaduz ist nach 5 Jahren zurück in der Fußball-Super League. Die Lichtsteiner gewinnen in der letzten Runde der Challenge League 3:1 gegen Wiel. Viele Wolken und ein paar sonnige Phasen wechseln sich ab bei 5 Grad am Morgen und 12 Grad am Nachmittag. In den Voralpen und am Alpen-Nordhang regnet es immer wieder ab 1000 bis 1400 Meter Schnee.
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2: Ich bin Tina Golatrella. Guten Morgen. Auf den Autobahnen A1 und A12 in Fahrtrichtung Bern und Freiburg ist es gestern Abend zu 10 Verkehrsunfällen gekommen. Dabei wurden 5 Menschen verletzt, allerdings nicht schwer. Die A12 von Bern Richtung Flamatt war laut Polizei mehrere Stunden lang gesperrt. Trotz Waffenruhe ist der Süden Libanons mutmaßlich von Israel angegriffen worden. Dabei wurden 6 Menschen getötet. 3 der Opfer waren Sanitäter, wie die staatliche libanesische Nachrichtenagentur NNA meldet. 22 Menschen wurden verletzt. Das israelische Militär äußerte sich zunächst nicht dazu. Der Schweizer Eishockey-Nationalmannschaft gelingt der Auftakt an der Heimweltmeisterschaft. Im ersten Spiel gewinnt die Schweiz gegen Titelverteidiger USA mit 3:1. Für den verlorenen Final letztes Jahr habe man sich nun bei den USA rächen können, sagt Nazi-Stürmer Simon Knack.
3: Wir hatten noch Revanche offen von letztem Jahr. Ich glaube, genau so haben wir uns den Start vorgestellt. Härter Match gewesen, unglaublich heiß in dieser Halle gewesen, aber genau so haben wir es erwartet. Geil mit den Fans, riesen Stimmung und geiler Auftakt.
2: Die Schweiz spielt bereits heute Abend wieder. Um 20 nach 8 trifft sie auf Lettland. Der FC Vaduz ist nach 5 Jahren zurück in der Fußball-Super League. Die Lichtsteiner gewinnen in der letzten Runde der Challenge League 3:1 gegen Wiel. Viele Wolken und ein paar sonnige Phasen wechseln sich ab bei 5 Grad am Morgen und 12 Grad am Nachmittag. In den Voralpen und am Alpen-Nordhang regnet es immer wieder. Ab 1000 bis 1400 Meter schneit es.
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3: Ich bin Tina Golatrella. Guten Morgen. Der Schweizer Eishockey-Nationalmannschaft gelingt der Auftakt an der Heim-Weltmeisterschaft. Im ersten Spiel gewinnt die Schweiz gegen Titelverteidiger USA mit 3:1. Vor eigenem Publikum zu spielen, habe die Mannschaft beflügelt, sagt Nazi-Stürmer Sven Andrighetto.
4: Wir kommen raus und man sieht die Kulissen, die Fans, die uns eine riesige Stimmung anlegen. Das beflügelt uns, gibt uns natürlich die Energie und wir sicher einen guten Start anlegen.
3: Die Schweiz spielt bereits heute Abend wieder, um 20 nach 8 trifft sie auf Lettland. Ab heute ist die Uhr Royal Pop, eine gemeinsame Ausgabe der Uhrenhersteller Swatch und Audemars Piguet, erhältlich. Der Hype ist groß. Kunden reisten bereits gestern an und campierten in Decken- und Daunenjacken gehüllt vor dem Swatch-Store an der Bahnhofstrasse in Zürich. Behalten will die Uhr, die erwartungsgemäß 400 Franken kostet, aber niemand. Fast alle wollen sie auf Plattformen versteigern. Trotz Waffenruhe ist der Süden Libanons mutmaßlich von Israel angegriffen worden. Dabei wurden 6 Menschen getötet. 3 der Opfer waren Sanitäter, wie die staatliche libanesische Nachrichtenagentur NNA meldet. 22 Menschen wurden verletzt. Das israelische Militär äußerte sich zunächst nicht dazu. Der FC Vaduz ist nach 5 Jahren zurück in der Fußball-Super League. Die Lichtsteiner gewinnen in der letzten Runde der Challenge League 3:1 gegen Wiel. Viele Wolken und ein paar sonnige Phasen wechseln sich ab bei 5 Grad am Morgen und 12 Grad am Nachmittag. In den Voralpen und am Alpen-Nordhang regnet es immer wieder ab 1000 bis 1400 Meter Schnee.
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3: Ich bin Tina Golatrella. Guten Morgen. Ab heute ist die Uhr Royal Pop, eine gemeinsame Ausgabe der Uhrenhersteller Swatch und Audemars Piguet, erhältlich. Der Hype ist groß. Kunden reisten bereits gestern an und campierten vor dem Swatch-Store an der Bahnhofsstraße in Zürich. Laut 20 Minuten wollen die meisten die begehrte Uhr aber auf Plattformen versteigern. Ist der tote Buckelwal vor der dänischen Insel Anholt Timi? Eine Untersuchung der Flosse soll laut Umweltbehörden Licht ins Dunkle bringen. Walflossen haben ein individuelles Muster, quasi wie ein Fingerabdruck. Der Buckelwal Timi war seit März 5-mal an der deutschen Ostseeküste gestrandet und in einer aufwendigen Rettungsaktion in die Nordsee gebracht worden. Der Vizechef der Terrororganisation Islamischer Staat IS ist nach amerikanischen Angaben eliminiert worden. Nigerianische Streitkräfte und das US-Militär hätten bei einem gemeinsamen Einsatz Abu Bilal al-Minuki vom Schlachtfeld entfernt, schrieb Trump auf seiner Plattform Truth Social. Unklar ist, ob der IS-Kommandeur getötet wurde. Die Schweizer Eishockey-Nationalmannschaft ist mit einem Sieg in die Heim-WM gestartet. Das Team von Jan Gadieu gewinnt gegen den Titelverteidiger USA mit 3:1. Der FC Vaduz ist nach 5 Jahren zurück in der Fußball-Super League. Die Liechtensteiner gewinnen in der letzten Runde der Challenge League 3:1 gegen Wiel. Vaduz holte den Zweitligatitel dank Schützenhilfe von Yverdon, das mit 2:2 Unentschieden im Brücklifeld einen Punkt gegen Aarau erkämpfte. Viele Wolken und ein paar sonnige Phasen wechseln sich ab, bei 5 Grad am Morgen und 12 Grad am Nachmittag. In den Voralpen und am Alpen-Nordhang regnet es immer wieder, ab 1000 bis 1400 Meter schneit es.
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4: Ich bin Tina Conatrella. Die Uhr Royal Pop, eine gemeinsame Ausgabe der Uhrenhersteller Swatch und Audemars Piguet, ist ab heute erhältlich. Der Hype ist groß. Kunden reisten bereits gestern an und machten es sich in Decken und Daunenjacken gehüllt mit Campingstühlen vor dem Swatch Store in Zürich bequem. Laut 20 Minuten wollen viele die Uhr, die erwartungsgemäß 400 Franken kostet, nicht behalten, sondern auf Plattformen versteigern. Ist der tote Buckelwal vor der dänischen Insel Anholt Timi? Eine Untersuchung der Flosse soll laut Umweltbehörden Licht ins Dunkle bringen. Walflossen haben ein individuelles Muster, quasi wie ein Fingerabdruck. Der Buckelwal Timi war seit März 5-mal an der deutschen Ostseeküste gestrandet und in einer aufwendigen Rettungsaktion in die Nordsee gebracht worden. Der Vizechef der Terrororganisation Islamischer Staat IS ist nach amerikanischen Angaben eliminiert worden. Nigerianische Streitkräfte und das US-Militär hätten bei einem gemeinsamen Einsatz Abu Bilal al-Minuki vom Schlachtfeld entfernt, schrieb Trump auf seiner Plattform Truth Social. Unklar ist, ob der IS-Kommandeur getötet wurde. Der Flugzeughersteller Boeing wird 200 Flugzeuge an China verkaufen. Das gab Boeing gestern bekannt und sprach von einem Durchbruch. Boeing-Chef Kelly Ortberg gehörte zu einer Gruppe von Unternehmenschefs, die US-Präsident Donald Trump auf seiner Reise nach Peking begleiteten, mit dem Ziel, Produkte und Dienstleistungen an China zu verkaufen. Viele Wolken und ein paar sonnige Phasen wechseln sich ab bei 5 Grad am Morgen und 12 Grad am Nachmittag. In den Voralpen und am Alpen-Nordhang regnet es immer wieder. Ab 1000 bis 1400 Meter schneit es.
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4: Ich bin Tina Conatrella. In der Schweiz sind rund 250.000 Menschen alkoholsüchtig. Aus Angst vor Stigmatisierungen verzichten aber viele auf professionelle Hilfe. Damit sich dies ändert, wollen Hilfsorganisationen mit einem nationalen Aktionstag Vorurteile abbauen, wie das Sucht ein persönliches Versagen ist. Der nationale Aktionstag findet kommenden Donnerstag statt. Eine 93-jährige Chinesin muss die Schweiz verlassen. Das hat das Berner Verwaltungsgericht entschieden, obwohl sie hier von ihrer Tochter intensiv betreut wird. Die Tochter hat einen Schweizer Pass und lebt mit ihrer Familie in Bern. Eine rechtlich relevante Abhängigkeit zur Tochter sei nicht ausreichend belegt. Eine leichte Demenz würde ein Bleiberecht nicht begründen, so das Gericht. Das Urteil kann noch beim Bundesgericht angefochten werden. Wer regelmäßig Zeit in der Natur verbringt, ist oft zufriedener mit dem eigenen Leben. Das zeigt eine internationale Studie mit über 50.000 Menschen. Entscheidend sei dabei weniger die Natur direkt, sondern das Gefühl von Erholung und ein positiveres Körpergefühl. Laut den Forschenden könne Natur deshalb ein einfacher und günstiger Beitrag zur psychischen Gesundheit sein. Der Flugzeughersteller Boeing wird 200 Flugzeuge an China verkaufen. Das gab Boeing gestern bekannt und sprach von einem Durchbruch. Boeing-Chef Kelly Ortberg gehörte zu einer Gruppe von Unternehmenschefs, die US-Präsident Donald Trump auf seiner Reise nach Peking begleiteten, mit dem Ziel, Produkte und Dienstleistungen an China zu verkaufen. Wir haben einen Mix aus Sonne, Wolken und Regen bei 12 Grad. Ab 1000 bis 1400 Meter Schnitt.
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5: Ich bin Tina Conatrella. In der Schweiz sind rund eine Viertelmillion Menschen alkoholsüchtig. Aus Angst vor Stigmatisierungen verzichten aber viele auf professionelle Hilfe. Damit sich dies ändert, wollen Hilfsorganisationen mit einem nationalen Aktionstag Vorurteile abbauen, wie das Sucht ein persönliches Versagen ist. Der nationale Aktionstag findet kommenden Donnerstag statt. Eine 93-jährige Chinesin muss die Schweiz verlassen. Das hat das Berner Verwaltungsgericht entschieden, obwohl sie hier von ihrer Tochter intensiv betreut wird. Die Tochter hat einen Schweizer Pass und lebt mit ihrer Familie in Bern. Eine rechtlich relevante Abhängigkeit zur Tochter sei nicht ausreichend belegt. Eine leichte Demenz würde ein Bleiberecht nicht begründen, so das Gericht. Das Urteil kann noch beim Bundesgericht angefochten werden. Wer regelmäßig Zeit in der Natur verbringt, ist oft zufriedener mit dem eigenen Leben. Das zeigt eine internationale Studie mit über 50.000 Menschen. Entscheidend sei dabei weniger die Natur direkt, sondern das Gefühl von Erholung und ein positiveres Körpergefühl. Laut den Forschenden könne Natur deshalb ein einfacher und günstiger Beitrag zur psychischen Gesundheit sein. Die Demokraten des US-Bundesstaates Virginia können keine neuen Wahlgrenzen ziehen. Der oberste Gerichtshof lehnte einen entsprechenden Eilantrag demokratischer Politiker ab. Das Ziel war, bei den Midterms im November besser abzuschneiden. Die Wahlberechtigten in Virginia hatten sich zuvor für die neuen Wahlgrenzen ausgesprochen. Wir haben einen Mix aus Sonne, Wolken und Regen bei 12 Grad. Ab 1000 bis 1400 Meter Schnitz.
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4: Für euch im Studio Laura Kühne. In der Schweiz sind rund 250.000 Menschen alkoholsüchtig. Aus Angst vor Stigmatisierungen verzichten aber viele auf professionelle Hilfe. Damit sich dies ändert, wollen Hilfsorganisationen mit einem nationalen Aktionstag Vorurteile abbauen, wie das Sucht ein persönliches Versagen ist. Der nationale Aktionstag findet kommenden Donnerstag statt. Eine 93-jährige Chinesin muss die Schweiz verlassen. Das hat das Berner Verwaltungsgericht entschieden, obwohl sie hier von ihrer Tochter intensiv betreut wird. Die Tochter hat einen Schweizer Pass und lebt mit ihrer Familie in Bern. Eine rechtlich relevante Abhängigkeit zur Tochter sei nicht ausreichend belegt. Eine leichte Demenz würden ein Bleiberecht nicht begründen. Das Urteil kann noch beim Bundesgericht angefochten werden. Elon Musks Weltraumfirma SpaceX will ihren Rekordbörsengang Mitte Juni über die Bühne bringen. Dabei wolle SpaceX bis zu 80 Milliarden US-Dollar bei Investoren einsammeln, schrieb das Wall Street Journal. Damit wäre es der mit Abstand größte Börsengang. SpaceX spielt mit seinen Raketen eine Schlüsselrolle für das amerikanische Raumfahrtprogramm. US-Präsident Donald Trump lässt sich für seine Entscheidung, ob die USA weiter Waffen an Taiwan verkauft, Zeit. Es sei ein guter Trumpf für Verhandlungen, sagte Trump dem Sender Fox News. Es gehe um Waffen in der Höhe von 14 Milliarden US-Dollar. China lehnt solche Waffenverkäufe ab, weil es Taiwan für sich beansprucht. Bis am Abend muss man immer wieder mal mit einem Gutschregen rechnen. Ab und zu schaut es dann aber gleich noch für eine kurze Zeit die Sonne zwischen den Wolken führen. Das alles um die 11 bis 13 Grad herum. Ab 1000 bis 1400 Meter Schneiz.
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3: Für euch im Studio Laura Kühne. Der Verkaufsstart der Royal Pop-Uhr hat zu langen Warteschlangen vor Schweizer Swatch-Filialen geführt. In Genf versuchten mehr als 1000 Menschen, sich eine Taschenuhr zu ergattern. Auch in Biel und Zürich strömten laut der Nachrichtenagentur Kisten SDA mehrere hundert Menschen zu den Verkaufsläden. Die Royal Pop wurde heute in ausgewählten Geschäften in den Verkauf gebracht. Der Schweizer Fußballverband veröffentlicht das WM-Aufgebot auf spezielle Art. Ab Montag versteckt der SFV die Namen der Nazi-Spieler in Bilderrätseln auf Social Media. Die Fotos zeigen Menschen in ihrem Alltag in verschiedenen Berufen und Lebenswelten quer durch die Schweiz. Nationaltrainer Murat Yakin will sich am Mittwoch zum WM-Aufgebot genauer äußern. Die fragile Waffenruhe im Krieg zwischen Israel und der pro-iranischen Hisbollah-Miliz im Libanon wird um 1,5 Monate verlängert. Währenddessen sollen Vertretende beider Länder an einer Lösung des Konflikts arbeiten, mithilfe der USA, wie das US-Außenministerium mitteilte. Die aktuell geltende Waffenruhe war in den vergangenen Wochen von beiden Seiten immer wieder verletzt worden. Der Brexit hat Auswirkungen auf die britische Fleischexporte. Seit Großbritannien aus der EU ausgetreten ist, ist die Ausfuhr von Schweinefleisch um mehr als einen Drittel zurückgegangen. Das teilt der Verband der britischen Fleischproduzenten mit. Beim Rindfleisch sind es 20 und beim Lammfleisch mehr als 15%. Grund dafür sind bürokratische Hürden und steigende Kosten für die Einhaltung von Vorschriften. Bis am Abend muss man immer wieder mal mit einem Gutsch Regen rechnen. Ab und zu schaut es dann aber gleich noch für eine kurze Zeit die Sonne zwischen den Wolken führen. Das alles um die 11 bis 13 Grad herum. Ab 1000 bis 1400 Meter Schneiz.
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2: Für euch im Studio Laura Kühne. Der Schweizer Fußballverband veröffentlicht das WM-Aufgebot auf spezielle Art. Ab Montag versteckt der SFV die Namen der Nazispieler in Bilderrätseln auf Social Media. Die Fotos zeigen Menschen in ihrem Alltag in verschiedenen Berufen und Lebenswelten quer durch die Schweiz. Nationaltrainer Murat Yakin will sich am Mittwoch zum WM-Aufgebot genauer äußern. Der Verkaufsstart der Royal Pop-Uhr hat zu langen Warteschlangen vor Schweizer Swatch-Filialen geführt. In Genf versuchten mehr als 1000 Menschen, sich eine Taschenuhr zu ergattern. Auch in Biel und Zürich strömten laut der Nachrichtenagentur Kisten SDA mehrere hundert Menschen zu den Verkaufsläden. Die Royal Pop wurde heute in ausgewählten Geschäften in den Verkauf gebracht. Die fragile Waffenruhe im Krieg zwischen Israel und der pro-iranischen Hisbollah-Miliz im Libanon wird um 1,5 Monate verlängert. Währenddessen sollen Vertretende beider Länder an einer Lösung des Konflikts arbeiten, mithilfe der USA, wie das US-Außenministerium mitteilte. Die aktuell geltende Waffenruhe war in den vergangenen Wochen von beiden Seiten immer wieder verletzt worden. An der Eishockey-WM in der Schweiz gewinnen die Österreicher in der Gruppe A gegen die Briten mit 5:2. Gleichzeitig ging auch das Spiel der Gruppe B zu Ende. Dort gewinnt die Slowakei gegen Norwegen mit 2:1. Am Nachmittag finden noch weitere Spiele statt. In Zürich trifft Ungarn auf Finnland. In Fribourg spielt Italien gegen Kanada. Bis am Abend muss man immer wieder mal mit einem Gutsch Regen rechnen. Ab und zu schaut es dann aber gleich noch für eine kurze Zeit die Sonne zwischen den Wolken führen. Das alles um die 11 bis 13 Grad herum. Ab 1000 bis 1400 Meter schneit es.
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3: Für euch im Studio Laura Kühne. Bundespräsident Guy Parmelin kritisiert die EU deutlich. Er wirft ihr vor, gegen eine gemeinsame Abmachung im Rahmen des geplanten Vertragspakets zu verstoßen. Im Interview mit Radio SRF sagt der Waadtländer SVP-Bundesrat, neue EU-Zölle auf Schweizer Stahl seien nicht akzeptabel. Auch die Forderung nach höheren Zahlungen für arbeitslose Grenzgänger aus der EU lehnt Parmelin ab. Bei einem Haiangriff im Südwesten Australiens ist ein Mann gestorben. Der Vorfall ereignete sich in der Nähe einer Insel vor der Millionenstadt Perth. Laut australischen Medien wurde der 38-Jährige an einem bei Tauchern beliebten Riff mutmaßlich von einem Hai gebissen. Er sei schwer verletzt aus dem Wasser gezogen worden. Jede Hilfe kam aber zu spät. Künstliche Intelligenz beschäftigt auch den Papst. Der Vatikan reagiert auf den Boom rund um KI. Papst Leo XIV. Hat nun dafür eine neue Kommission eingesetzt, die sich mit den Chancen und Risiken von KI beschäftigen soll. Dabei geht es laut dem Vatikan auch um den Schutz der Menschenwürde. An der Eishockey-WM in der Schweiz gewinnen die Österreicher in der Gruppe A gegen die Briten mit 5:2. Gleichzeitig ging auch das Spiel der Gruppe B zu Ende. Dort gewinnt die Slowakei gegen Norwegen mit 2:1. Am Nachmittag finden noch weitere Spiele statt. In Zürich trifft Ungarn auf Finnland. In Fribourg spielt Italien gegen Kanada. Bis in die Nacht kann es immer noch den ein oder anderen Regensprotz geben. Das beruhigt sich dann aber im Verlauf und morgen bleibt es dann trocken. Trotz vielen Wolken am Nachmittag gibt es sonst einen eher sonnigen Tag. Plus ist es dann auch milder mit 16 bis 18 Grad.
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2: Für euch im Studio Laura Kühne. Bundespräsident Guy Parmelin kritisiert die EU deutlich. Er wirft ihr vor, gegen eine gemeinsame Abmachung im Rahmen des geplanten Vertragspakets zu verstoßen. Im Interview mit Radio SRF sagt der Waadtländer SVP-Bundesrat, neue EU-Zölle auf Schweizer Stahl seien nicht akzeptabel. Auch die Forderung nach höheren Zahlungen für arbeitslose Grenzgänger aus der EU lehnt Parmelin ab. Künstliche Intelligenz beschäftigt auch den Papst. Der Vatikan reagiert auf den Boom rund um KI. Papst Leo XIV. Hat nun dafür eine neue Kommission eingesetzt, die sich mit den Chancen und Risiken von KI beschäftigen soll. Dabei sollten Dialog, Gemeinschaft und Teilhabe gefördert werden. Weiter geht es laut dem Vatikan um den Schutz der Menschenwürde. Vertreter mehrerer vatikanischer Behörden sollen in der Kommission sitzen, wie der Heilige Stuhl mitteilte. Heute Abend steht für die Schweizer Eishockey-Nationalmannschaft an der Heim-WM das zweite Gruppenspiel gegen Lettland an. Nach dem Auftaktsieg gegen Titelverteidiger USA sei man zufrieden, aber es gebe noch Luft nach oben, sagt Captain und Verteidiger Roman Josi.
3: Ja, jetzt gut erholen, geht's gerade weiter und sicher ein paar Sachen, die wir anschauen können. Aber ja, wie gesagt, das ist, ich meine, der USA, der erste Match dürfen zu gewinnen, ist sicher ein super Start.
2: Gegen die USA gewann die Schweiz mit 3:1. Lettland ist deutlich schwächer einzustufen. Los geht die Partie in Zürich um 20 nach 8. Bis in die Nacht kann es immer noch den ein oder anderen Regensprotz geben. Das beruhigt sich dann aber im Verlauf und morgen bleibt es dann trocken. Trotz vielen Wolken am Nachmittag gibt es sonst einen eher sonnigen Tag. Plus ist es dann auch milder mit 16 bis 18 Grad.
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3: Ich bin Laura Kühne. Guten Abend miteinander. Bundespräsident Guy Barmelin kritisiert die EU deutlich. Er wirft ihr vor, gegen eine gemeinsame Abmachung im Rahmen des geplanten Vertragspakets zu verstoßen. Im Interview mit Radio SRF sagt der Waadtländer SVP-Bundesrat, neue EU-Zölle auf Schweizer Stahl seien nicht akzeptabel. Auch die Forderung nach höheren Zahlungen für arbeitslose Grenzgänger aus der EU lehnt Barmelin ab. Der tote Wal vor Dänemark ist tatsächlich der bekannte Buckelwal Timmy. Das bestätigen Behörden aus Dänemark und Deutschland. Ein Ortungsgerät am Tier brachte die Klarheit. Der Wal war zuvor mehrmals an der deutschen Ostseeküste gestrandet und Anfang Mai wieder ins offene Meer gebracht worden. Experten hatten seine Überlebenschancen schon damals als gering eingeschätzt. Heute Abend steht für die Schweizer Eishockey-Nationalmannschaft an der Heim-WM das zweite Gruppenspiel gegen Lettland an. Nach dem Auftaktsieg gegen Titelverteidiger USA sei man zufrieden, aber es gebe noch Luft nach oben, sagt Captain und Verteidiger Roman Josi.
4: Ja, jetzt gut erholen, geht's gerade weiter und sicher ein paar Sachen, die wir anschauen können. Aber ja, wie gesagt, das ist, ich meine, der USA, der erste Match dürfen zu gewinnen, ist sicher super stark.
3: Gegen die USA gewann die Schweiz mit 3:1. Lettland ist deutlich schwächer einzustufen. Los geht die Partie in Zürich um 20:20. Bis in die Nacht kann es immer noch den ein oder anderen Regensprotz geben. Das beruhigt sich dann aber im Verlauf und morgen bleibt es dann trocken. Trotz vielen Wolken am Nachmittag gibt es sonst einen eher sonnigen Tag. Plus ist es dann auch milder mit 16 bis 18 Grad.
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2: Ich bin Laura Kühne. Guten Abend miteinander. Der tote Wal vor Dänemark ist tatsächlich der bekannte Buckelwal Timmy. Das bestätigen Behörden aus Dänemark und Deutschland. Ein Ortungsgerät am Tier brachte die Klarheit. Der Wal war zuvor mehrmals an der deutschen Ostseeküste gestrandet und Anfang Mai wieder ins offene Meer gebracht worden. Experten hatten seine Überlebenschancen schon damals als gering eingeschätzt. Die Ukraine hat erneut hunderte tote Soldaten von Russland zurückerhalten. Laut den Behörden in Kiew wurden die sterblichen Überreste von mehr als 500 ukrainischen Soldaten übergeben. Vermittelt habe den Austausch das Internationale Komitee vom Roten Kreuz. Russland hat den Austausch bisher nicht bestätigt. Über 100'000 Fans haben an diesem Auffahrtswochenende die Fantasy Basel besucht. An der Popkulturmesse in Basel gab es unter anderem Cosplay-Shows, Gaming, Comics und internationale Stars aus Serien, Filmen und Social Media. Besonders beliebt waren laut den Veranstaltern die großen Cosplay-Auftritte und die Gaming Zone. Die nächste Fantasy Basel findet im Mai nächstes Jahr statt. An der Eishockey-WM in der Schweiz gewinnen die Finnländer in der Gruppe A gegen Ungarn mit 4:1. Gleichzeitig ging auch das Spiel der Gruppe B zu Ende. Dort gewinnt Kanada gegen Italien mit 6:0. Heute Abend finden noch weitere Spiele statt. Unter anderem spielt auch unsere Schweizer Nazi gegen Lettland. Los geht die Partie in Zürich um 20:20. Bis in die Nacht kann es immer noch den ein oder anderen Regensprotz geben. Das beruhigt sich dann aber im Verlauf und morgen bleibt es dann trocken. Trotz vielen Wolken am Nachmittag gibt es sonst einen eher sonnigen Tag. Plus ist es dann auch milder mit 16 bis 18 Grad.
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3: Ich bin Laura Kühne. Guten Abend miteinander. Über 100'000 Fans haben an diesem Auffahrtswochenende die Fantasy Basel besucht. An der Popkulturmesse in Basel gab es unter anderem Cosplay-Shows, Gaming, Comics und internationale Stars aus Serien, Filmen und Social Media. Besonders beliebt waren laut den Veranstaltern die grossen Cosplay-Auftritte und die Gaming Zone. Die nächste Fantasy Basel findet im Mai nächstes Jahr statt. In der norditalienischen Stadt Modena ist ein Auto in eine Menschenmenge in der Altstadt gefahren. Dabei wurden heute Nachmittag laut italienischen Medien 8 Menschen verletzt, 4 davon schwer. Der 30-jährige Fahrer soll danach mit einem Messer aus dem Auto ausgestiegen sein. Die italienische Polizei konnte den Mann festnehmen. Die Hintergründe sind noch unklar. Die Ukraine hat erneut hunderte tote Soldaten von Russland zurückerhalten. Laut den Behörden in Kiew wurden die sterblichen Überreste von mehr als 500 ukrainischen Soldaten übergeben. Vermittelt habe den Austausch das Internationale Komitee vom Roten Kreuz. Russland hat den Austausch bisher nicht bestätigt. An der Eishockey-WM in der Schweiz gewinnen die Finnen in der Gruppe A gegen Ungarn mit 4:1. Gleichzeitig ging auch das Spiel der Gruppe B zu Ende. Dort gewinnt Kanada gegen Italien mit 6:0. Heute Abend finden noch weitere Spiele statt. Unter anderem spielt auch unsere Schweizer Nazi gegen Lettland. Los geht die Partie in Zürich um 20:20. Bis in die Nacht kann es immer noch den ein oder anderen Regensprotz geben. Das beruhigt sich dann aber im Verlauf und morgen bleibt es dann trocken. Trotz vielen Wolken am Nachmittag gibt es sonst einen eher sonnigen Tag. Plus ist es dann auch milder mit 16 bis 18 Grad.
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2: Guten Abend. Diese Themen haben heute Schlagzeilen gemacht. Der Verkaufsstart der Royal Pop-Uhr hat zu langen Warteschlangen vor Schweizer Swatch-Filialen geführt. In Genf versuchten mehr als 1000 Menschen, sich eine Taschenuhr zu ergattern. Auch in Biel und Zürich strömten laut der Nachrichtenagentur Kisten SDA mehrere hundert Menschen zu den Verkaufsläden. Die Royal Pop wurde heute in ausgewählten Geschäften in den Verkauf gebracht. Über 100'000 Fans haben an diesem Auffahrtswochenende die Fantasy Basel besucht. An der Popkulturmesse in Basel gab es unter anderem Cosplay-Shows, Gaming, Comics und internationale Stars aus Serien, Filmen und Social Media. Besonders beliebt waren laut den Veranstaltern die grossen Cosplay-Auftritte und die Gaming Zone. Die nächste Fantasy Basel findet im Mai nächstes Jahr statt.
3: Der Flugzeughersteller Boeing wird 200 Flugzeuge an China verkaufen. Das gab Boeing gestern bekannt. Der Deal stelle einen Durchbruch dar in den Bemühungen des US-Luftfahrtunternehmens, wieder in den Markt einzusteigen. Boeing-Chef Kelly Ortberg gehörte zu einer Gruppe von Unternehmenschefs, die US-Präsident Donald Trump während seines Besuchs in China begleiteten, mit dem Ziel, Produkte und Dienstleistungen an China zu verkaufen.
2: Künstliche Intelligenz beschäftigt auch den Papst. Der Vatikan reagiert auf den Boom rund um KI. Papst Leo XIV. Hat nun dafür eine neue Kommission eingesetzt, die sich mit den Chancen und Risiken von KI beschäftigen soll. Dabei geht es laut dem Vatikan auch um den Schutz der Menschenwürde.
3: Die Demokraten des US-Bundesstaates Virginia können keine neue Wahlgrenzen ziehen. Der oberste Gerichtshof lehnte einen entsprechenden Eilantrag demokratischer Politiker ab. Das Ziel war, bei den Midterms im November eine Karte mit neu zugeschnittenen Wahlkreisen nutzen zu dürfen. Dadurch hätten die Demokraten bei den Zwischenwahlen die Chance gehabt, den Republikanern im Repräsentantenhaus 4 Sitze abzujagen. Die Wahlberechtigten hatten in Virginia im April für die neuen Wahlgrenzen in ihrem Bundesstaat gestimmt.
2: Wer regelmäßig Zeit in der Natur verbringt, ist oft zufriedener mit dem eigenen Leben. Das zeigt eine internationale Studie mit über 50'000 Menschen. Entscheidend sei dabei weniger die Natur direkt, sondern das Gefühl von Erholung und ein positiveres Körpergefühl. Laut den Forschern könne Natur deshalb ein einfacher und günstiger Beitrag zur psychischen Gesundheit sein.
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3: Guten Abend, diese Themen haben heute Schlagzeilen gemacht. Bundespräsident Guy Barmelin kritisiert die EU deutlich. Er wirft ihr vor, gegen eine gemeinsame Abmachung im Rahmen des geplanten Vertragspakets zu verstoßen. Im Interview mit Radio SRF sagt der Waadtländer SVP-Bundesrat, neue EU-Zölle auf Schweizer Stahl seien nicht akzeptabel. Auch die Forderung nach höheren Zahlungen für arbeitslose Grenzgänger aus der EU lehnt Barmelin ab. Der Schweizer Fußballverband veröffentlicht das WM-Aufgebot auf spezielle Art. Ab Montag versteckt der SFV die Namen der Nazispieler in Bildernrätseln auf Social Media. Die Fotos zeigen Menschen in ihrem Alltag, in verschiedenen Berufen und Lebenswelten quer durch die Schweiz. Damit wolle man neben den Spielern auch die Schweizer Bevölkerung in den Mittelpunkt stellen. Nationaltrainer Murat Yakin spricht von einer kreativen Bekanntgabe für die ganze Fußballschweiz. Er will sich dann am Mittwoch zum WM-Aufgebot äußern. In der Schweiz sind rund eine Viertelmillion Menschen alkoholsüchtig. Aus Angst vor Stigmatisierungen verzichten aber viele auf professionelle Hilfe. Damit sich dies ändert, wollen Hilfsorganisationen mit einem nationalen Aktionstag Vorurteile abbauen, wie das Sucht ein persönliches Versagen ist. Der nationale Aktionstag findet kommenden Donnerstag statt.
4: Beim Hantavirus-Ausbruch auf dem Atlantik-Kreuzfahrtschiff Hondius war keine gefährlichere Mutation des Virus im Spiel. Laut der Weltgesundheitsorganisation WHO ergaben genetische Analysen und Vergleiche mit früheren Stichproben keine Hinweise auf eine leichtere Übertragbarkeit oder auf schwerere Krankheitsfälle. Auf dem Kreuzfahrtschiff Hondius gab es 10 Hantavirusfälle, davon wurden 8 in Labors bestätigt.
3: Der tote Wal vor Dänemark ist tatsächlich der bekannte Buckelwal Timmy. Das bestätigen Behörden aus Dänemark und Deutschland. Ein Ortungsgerät am Tier brachte die Klarheit. Der Wal war zuvor mehrmals an der deutschen Ostseeküste gestrandet und Anfang Mai wieder ins offene Meer gebracht worden. Experten hatten seine Überlebenschancen schon damals als gering eingeschätzt.
4: Der Vizechef der Terrororganisation Islamischer Staat ist nach amerikanischen Angaben eliminiert worden. Nigerianische Streitkräfte und das US-Militär hätten bei einem gemeinsamen Einsatz Abu Bilal al-Minuki vom Schlachtfeld entfernt, schrieb Trump auf seiner Plattform True Social. Er werde die Menschen in Afrika nicht mehr terrorisieren oder Einsätze gegen Amerika planen. Unklar ist, ob der IS-Kommandeur getötet wurde. Trumps Formulierungen deuten darauf hin.
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0: Aber diese Themen haben heute Schlagzeilen gemacht. Der Verkaufsstart der Royal Pop Uhr hat zu langen Warteschlangen vor Schweizer Swatch-Filialen geführt. In Genf versuchten mehr als 1000 Menschen, sich eine Taschenuhr zu ergattern. Auch in Biel und Zürich strömten laut der Nachrichtenagentur Kisten SDA mehrere hundert Menschen zu den Verkaufsläden. Die Royal Pop wurde heute in ausgewählten Geschäften in den Verkauf gebracht. Über 100'000 Fans haben an diesem Auffahrtswochenende die Fantasy Basel besucht. An der Popkulturmesse in Basel gab es unter anderem Cosplay-Shows, Gaming, Comics und internationale Stars aus Serien, Filmen und Social Media. Besonders beliebt waren laut den Veranstaltern die grossen Cosplay-Auftritte und die Gaming Zone. Die nächste Fantasy Basel findet im Mai nächstes Jahr statt.
1: Der Flugzeughersteller Boeing wird 200 Flugzeuge an China verkaufen. Das gab Boeing gestern bekannt. Der Deal stelle einen Durchbruch dar in den Bemühungen des US-Luftfahrtunternehmens, wieder in den Markt einzusteigen. Boeing-Chef Kelly Ortberg gehörte zu einer Gruppe von Unternehmenschefs, die US-Präsident Donald Trump während seines Besuchs in China begleiteten, mit dem Ziel, Produkte und Dienstleistungen an China zu verkaufen.
0: Künstliche Intelligenz beschäftigt auch den Papst. Der Vatikan reagiert auf den Boom rund um KI. Papst Leo XIV. Hat nun dafür eine neue Kommission eingesetzt, die sich mit den Chancen und Risiken von KI beschäftigen soll. Dabei geht es laut dem Vatikan auch um den Schutz der Menschenwürde.
1: Die Demokraten des US-Bundesstaates Virginia können keine neue Wahlgrenzen ziehen. Der oberste Gerichtshof lehnte einen entsprechenden Eilantrag demokratischer Politiker ab. Das Ziel war, bei den Midterms im November eine Karte mit neu zugeschnittenen Wahlkreisen nutzen zu dürfen. Dadurch hätten die Demokraten bei den Zwischenwahlen die Chance gehabt, den Republikanern im Repräsentantenhaus 4 Sitze abzujagen. Die Wahlberechtigten hatten in Virginia im April für die neuen Wahlgrenzen in ihrem Bundesstaat gestimmt.
0: Wer regelmäßig Zeit in der Natur verbringt, ist oft zufriedener mit dem eigenen Leben. Das zeigt eine internationale Studie mit über 50'000 Menschen. Entscheidend sei dabei weniger die Natur direkt, sondern das Gefühl von Erholung und ein positiveres Körpergefühl. Laut den Forschern könne Natur deshalb ein einfacher und günstiger Beitrag zur psychischen Gesundheit sein.
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3: Guten Abend, diese Themen haben heute Schlagzeilen gemacht. Bundespräsident Guy Barmelin kritisiert die EU deutlich. Er wirft ihr vor, gegen eine gemeinsame Abmachung im Rahmen des geplanten Vertragspakets zu verstoßen. Im Interview mit Radio SRF sagt der Waadtländer SVP-Bundesrat, neue EU-Zölle auf Schweizer Stahl seien nicht akzeptabel. Auch die Forderung nach höheren Zahlungen für arbeitslose Grenzgänger aus der EU lehnt Barmelin ab. Der Schweizer Fußballverband veröffentlicht das WM-Aufgebot auf spezielle Art. Ab Montag versteckt der SFV die Namen der Nazispieler in Bildernrätseln auf Social Media. Die Fotos zeigen Menschen in ihrem Alltag, in verschiedenen Berufen und Lebenswelten quer durch die Schweiz. Damit wolle man neben den Spielern auch die Schweizer Bevölkerung in den Mittelpunkt stellen. Nationaltrainer Murat Yakin spricht von einer kreativen Bekanntgabe.

0: Etappe für die ganze Fußballschweiz. Er will sich dann am Mittwoch zum WM-Aufgebot äußern. In der Schweiz sind rund 250.000 Menschen alkoholsüchtig. Aus Angst vor Stigmatisierungen verzichten aber viele auf professionelle Hilfe. Damit sich dies ändert, wollen Hilfsorganisationen mit einem nationalen Aktionstag Vorurteile abbauen, wie das Sucht ein persönliches Versagen ist. Der nationale Aktionstag findet kommenden Donnerstag statt.
1: Beim Hantavirus-Ausbruch auf dem Atlantik-Kreuzfahrtschiff Hondius war keine gefährlichere Mutation des Virus im Spiel. Laut der Weltgesundheitsorganisation WHO ergaben genetische Analysen und Vergleiche mit früheren Stichproben keine Hinweise auf eine leichtere Übertragbarkeit oder auf schwerere Krankheitsfälle. Auf dem Kreuzfahrtschiff Hondius gab es 10 Hantavirus-Fälle, davon wurden 8 in Labors bestätigt.
0: Der tote Wal vor Dänemark ist tatsächlich der bekannte Buckelwal Timmy. Das bestätigen Behörden aus Dänemark und Deutschland. Ein Ortungsgerät am Tier brachte die Klarheit. Der Wal war zuvor mehrmals an der deutschen Ostseeküste gestrandet und Anfang Mai wieder ins offene Meer gebracht worden. Experten hatten seine Überlebenschancen schon damals als gering eingeschätzt.
1: Der Vizechef der Terrororganisation Islamischer Staat ist nach amerikanischen Angaben eliminiert worden. Nigerianische Streitkräfte und das US-Militär hätten bei einem gemeinsamen Einsatz Abu Bilal al-Minuki vom Schlachtfeld entfernt, schrieb Trump auf seiner Plattform Truth Social. Er werde die Menschen in Afrika nicht mehr terrorisieren oder Einsätze gegen Amerika planen. Unklar ist, ob der IS-Kommandeur getötet wurde. Trumps Formulierungen deuten darauf hin.
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